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1: Ja, das hörst du am Montagmorgen, wie immer. Am Montagmorgen, den 7., was haben wir denn? 7.9.2026. Mann, Frau. So, wir fangen so an, wie ich es letzte Woche schon angedeutet habe. Wir gehen zurück ins Jahr 1968. Und 68, da sollte man meinen, da war ja noch Hippie-Zeit. Die fing ja 67 an. Aber es gab da eine Fraktion, die hatten damit überhaupt nichts zu tun.

Ja, auch das Brummen muss noch mit dazu. Radikaler geht's nicht oder ging's auch damals schon nicht. The Velvet Underground mit Sister Ray aus der zweiten Platte. White Light, White Heat von 1968. Da haben die beiden Oberprotagonisten John Cale und Lou Reed nochmal das Letzte da reingehauen. Und man hört, wie gut sie drauf waren, weil danach ist dann John Cale ausgestiegen worden. Und danach wurde Velvet Underground dann mehr und mehr die Begleitband von Lou Reed. Und was wir danach alles noch bekommen haben, hier kann man das hören. Also ich spiele jetzt gleich noch, natürlich noch Velvet Underground, die dritte. Und? Ja, und wer glaubt, dass ich ja schon wieder irgendwelche Hintergrundgeräusche habe, die man nicht orten kann, wie das so oft ist? Nein. Der Herr, der hier schnarcht, das ist der Karl-Heinz, der Erfinder von 674 FM. So, der hat nämlich durchgearbeitet. Hier gibt es irgendeine Vernissage und hier sind alles Vorhänge aufgebaut und er hat um 8 Uhr heute einen Termin. Und ja, da muss man halt schon mal durcharbeiten, ne? Wenn es sein muss. Die Sendung heute wird nicht nur, aber auch von Velvet Underground und das Ganze drumherum dominiert werden, sondern auch von dem absolut tollen, phänomenalen, wunderbaren Konzert von Ron Wood am Donnerstag. Ich habe ja letzte Woche schon gesagt, wie toll das da ist, dass das überhaupt hier stattfindet und wie ich mich freue. Und man weiß ja nie, was nachher draus wird. Ich kann nur sagen, es ist noch doppelt und dreifach besser geworden, als ich es mir erträumt habe. Ja, und deswegen werden wir auch heute da noch vom Konzert ein bisschen was hören, die drumherum. Es war so toll, dass man wirklich fast eine ganze Sendung daraus machen könnte. Aber erstmal inspiriert vom auch von letzter Woche, von der Sendung, ich weiß nicht, welche Band war das nochmal? Die hat mich, ein Stück hat mich da an Lady Godiva erinnert. Jetzt komme ich wieder mal nicht drauf. Und deswegen war auf einmal Velvet Underground angesagt. Und da dachte ich mir, komm, machst du heute gerade mal, wie immer bei Muschelradio, rücksichtslos, hemmungslos, erstmal Sister Ray zum Anfang um 5 Uhr. So, jetzt haben wir schon 5.22 Uhr und wie gesagt, jetzt kommt die Platte ohne John Cale, die auch wahnsinnig toll ist. Die dritte Velvet Underground. What goes on?

Alice Coltrane. Die Hommage an ihren Mann, an John Coltrane, der kurz vorher gestorben war, 1968, die Platte Monastic Trio. Und wir hörten Lord Help Me To Be. Dieses Stück ist eigentlich ursprünglich nicht auf dieser Platte. Das ist eigentlich ein Stück von der Platte vorher, die sie noch zusammen mit John Coltrane gemacht hat. Die, wie hieß sie nochmal, Cosmic Music. Und hier hat man das hinzugefügt mit noch zwei anderen Stücken bei der Wiederveröffentlichung HH von 2010 oder sowas. Und ja, die Platte ist dann erstmal von den Kritikern ich muss ein bisschen schmunzeln, weil der Karl-Heinz, ihm geht's gut, der schläft. Weil, ja, natürlich hat man da die Maßstäbe, ich weiß nicht, wo angesetzt. Und auf jeden Fall waren die Kritiken etwas verhalten und vor allen Dingen gab es da auch Leute, die meinten, dass die Harfe ja irgendwie nicht im Jazz geht. Ja, dann wäre es ja kein Jazz mehr. Also, dass irgendeiner meint, was irgendwie nicht geht, so geht es nicht, Leute. Deswegen haben wir jetzt nochmal aus der Platte Monastic Trio Oceanic Blood, und da spielt die Harfe halt eine große Rolle und das ist auch gut so. Und danach haben wir nochmal eine Dame, die im Jazz nicht unwichtig war, allerdings eine etwas kleinere Nummer wie Alice Coltrane. Und danach kommen nochmal die Damen, also ehrlich, aber irgendwann kommen auch die Männer hier. Ja, ich sehe schon, das dominiert. Aber jetzt nochmal Alice Coltrane an der Harfe. Bitte schön.

Amina Claudine Meyers, Song for Mother E, hieß die Platte. Das war die zweite, die sie gemacht hat. Die Amerikanerin, die amerikanische Jazz-Pianistin, Organistin und Sängerin. Erschienen ist das 1980 und es ist erschienen auf dem mittlerweile renommierten britischen Independent-Label Leo Records. Das Ganze ist nur in Anführungsstrichen ein Duo-Projekt. Frau Meyers spielt Klavier, Orgel und singt. Und der Schlagzeuger, der dazu auch noch die Gongs und die Percussion beisteuert, das war der Schlagzeuger Farian Acklaff. So, natürlich kann es nicht sein, dass wir nur eins von dieser Platte hören. Wir hörten eben gerade I'm Not Afraid und jetzt hören wir halt den Titelsong, Song von Mother E. Und der wird bis heute, die Dame spielt auch heute noch, immer noch wieder seit damals, seit 1979, immer wieder aufgeführt und immer wieder verändert sich das. Also das ist praktisch ein, ja, das lebt immer weiter. Es wird nicht einfach so nachgespielt, weil es passiert. Moment. Das war noch einmal der Karl-Heinz.

Sohn.

So, und damit eröffnen wir den Ron Wood-Reigen heute. Das, was mit dem Konzert vom letzten Donnerstag zu tun hat. Es war so toll, also wirklich. Und Ron Wood war so gut gelaunt und er hat das Publikum umarmt und so. Ich meine, der spielt ja sonst in Stadien seit Jahren. Und man konnte ihn eigentlich richtig knuddeln. Und er war auch so, ja, wie man sagt, so ein geiler Gitarrist, weil er spielt ja einfach nur, wie immer, seine Drecksriffs. Aber naja, und dazu kam noch, dass da die beiden Damen dabei waren und die haben nicht mal so ein bisschen und so, die haben das wirklich, die waren eigentlich die heimlichen Stars auch an dem Abend und wie es hier in der Zeitung stand, verliehen der Show eine eigene Dynamik und das war auch so, weil die haben dann mal so mitgesungen, mal so die Bluesstücke oder die Stücke von Faith, zum Beispiel von Faces, die Stücke oder das Stück Flying, da hat nämlich die, wie heißt sie noch, Shannon Haynes den Part von Rod Stewart übernommen. Rod Stewart brauchte man ja da heute an dem Abend überhaupt nicht. Ja, und das hat so gut getan und das Ganze war wirklich eigenständig. Ich spiele jetzt mal gleich fast genau die Reihenfolge der Stücke, die dann als Coverversion da auftauchten, aber es war voll integriert, einmal von dieser Shannon Haynes, das ist die Background-Sängerin unter anderem von der aktuellen Rolling Stones Live-Tour-Band und die ist die Hauptdarstellerin von der Tina Turner Musical Show, Musical Tina oder wie das heißt, hier im Londoner West End. Und die zweite Dame war Imelda May. Imelda May ist aus Irland und hat auch da immer im richtigen Moment, also es war so schön, auch die Dramaturgie von den Stücken her. Ne? Also Ronny, das war so toll und davon habe ich wirklich den Rest der Woche gezehrt. Bis heute eigentlich. Und dementsprechend passt das auch. Die Sendung ist jetzt so geworden, weil, oh, guck das, ja? Ja, Karl-Heinz. Deswegen bin ich auch ein bisschen leiser. Wie gesagt, phänomenales Konzert. Es war echt was teuer, ne? Aber ja, es hat sich trotzdem gelohnt. So, wir bleiben, das habe ich gesagt. Achso, jetzt mache ich erstmal ein paar Liedchen. Eben gerade haben wir die Shangri-Las gehört von 1964, die Single Remember Walking in the Sand. Und das war das Original. Und diese ganzen Stücke, die wir jetzt hören, die sind halt in der Reihenfolge auch gespielt worden. Wir hören aber hier die Originalen, weil die Live-Aufnahmen, die gibt es ja noch nicht. Und da finde ich, sollte Ron Wood wirklich von dieser Tour eine Live-Doppel-LP machen. Weil das ist, muss verewigt werden. Er ist ja auch schon 79 und noch so was Tolles, dem Publikum auf dem Zenit seines Alters oder wie sagt man, zu bieten, das muss einfach festgehalten werden. Naja, so blöd wird er nicht sein. Ich glaube, bei der Besetzung, ich könnte jetzt noch über den Bassisten und Schlagzeuger reden, tue ich aber jetzt erstmal nicht. Wir gehen jetzt mal in die Zeit, als der Ron Wood noch ein kleiner Junge war und machen weiter mit zum Beispiel den Falcons. Danach kommt, nee, ich sag's gar nicht. Bitteschön. Muschelradio hier auf 674 FM mit Rolf Kistenich um 6:02 Uhr.

Ja, das muss man sich also einfach nur vorstellen. Diese Stücke hier live gespielt, letzten Donnerstag mit den beiden Damen dazu, mit der Super Rhythm Section. Die muss ich jetzt dann nochmal erwähnen. Und zwar die absoluten Leute, die, man könnte sagen, Anfang der 70er mit den großen Platten dabei gewesen, und Andy Newmark, Schlagzeug, der für John Lennon Sly and the Family Stone gespielt hat, Roxy Music, und Willie Weeks, der ist Donny Hathaway, Eric Clapton, also das sind Riesenleute, die haben oft zusammen gespielt und gelten, würde ich, mir fiel dann nur Sly und Robbie ein, und die waren halt ja gestern auch dabei, oder nicht gestern, am Donnerstag, das Ganze mit einem mit Ron Wood, mit seiner schiefen Gitarre, mit den Riffs, und das Ganze also wirklich in einem Rock'n'Roll Gewand. Ach, war das toll. Und deswegen, jetzt sage ich mal nichts. Jetzt kommt einer der ersten Höhepunkte. Ja, da haben wir nämlich am Anfang schon drüber nachgedacht, als wir die Sängerin gehört haben, hier die Chanel Haines, die ja bei der Rolling Stones Backing-Sängerin ist. Ja, am besten wäre, sagte mein Freund Lehmann, und das ist der Lehmann, es gibt nur einen Lehmann, der sagte, am besten wäre jetzt, wenn noch Tina Turner kommen würde. Ja, und sie kam natürlich nicht selbst, aber in Gestalt von Chanel Haines. Ja, und jetzt einer der Höhepunkte erstmal. 1, 2, 3, wo sind wir denn?

0: Mein Busenfreund Lehmann, nicht vergessen. Und es gab auch Rolling Stones Stück und die waren auch klasse. Ich meine, der Anfang von Rainer Grieter und der ganze Kram, das sind ja seine Stücke auch. Entschuldigung. Aber es ist überhaupt nicht so, dass das die Höhepunkte gewesen wären. Die Stone-Stücke gehörten auch dazu, ganz klar. Aber das war nicht die Hauptsache. Der Rest war schon wirklich so toll, dass die halt nur auch dazu gehörten. Das muss hier noch gesagt sein worden.
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Ja, so ziemlich genau in diesem Sound wurde das Konzert dargeboten. Das kann man schon sagen. Hier Spoonful, die alte Willie Dixon, Howlin' Wolf Nummer. Fast genauso und nur noch ein bisschen länger. Und es war auch einer der Höhepunkte überhaupt. Und das war der Sound des Abends mit der absoluten Elite-Band, habe ich ja eben erzählt. Und Woody zum Umarmen und allen hat es Spaß gemacht und er war so geil. Verdammt nochmal. Und dafür können wir uns nur bedanken. Ich sage ja, ich glaube, bei der letzten Sendung habe ich auch gesagt, Woody, wir lieben dich. Und das, was du uns dargeboten hast, das ist ja nun mal auch so. Ich bin ja schon was älter und die ja noch älter. Dass wir das heute noch so erleben können, das ist jetzt, das war nochmal so ein Sahnekonzert, das wird es alles nicht mehr geben. Und das war richtig, war das klasse. Diese Version hier von Spoonful, die ist auf der Platte von 2010, die hieß I Feel Like Playing. Und da hat er jede Menge Gastmusiker dabei. Hier bei dem Stück spielt Jim Keltner die Drums. Dann der Flea, der spielt den Bass. Und dann spielt der Slash, der spielt die Gitarre. Und Ivan Neville spielt Klavier oder Keyboards und am zweiten Gesang, da ist dann noch Bernard Fowler dabei und der ist schon seit gefühlt 100 Jahren auch einer der Hauptnebensänger bei den Rolling Stones Live-Konzerten. Also viel mehr ging nicht. Mann, ich bin immer noch, ich könnte Spoonful jetzt nochmal hören und dann so laut wie es geht. Ja, war das klasse. So, wir kommen gleich nochmal. Natürlich nochmal zum Ronny. Aber jetzt von diesem ganzen funky Sound hier angeturnt, müssen wir jetzt nochmal in die alte Trickkiste greifen und hören drei absolute funky Knaller. Und ich sag ja nichts. Ne? Wir grooven in diesem, ja, wie sagt man, in diesem. Ja, in diesem schmutzigen Club-Sound weiter. 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

Ja, die funky Einlage, die musste jetzt sein nach dem Only What Spoonful Funky Funky. Willy, oh, Welly, Coco ist zu finden auf dem Sampler auf einer Doppel-LP Carolina Funk, First in Funk 1968 to 1977. Das Stück hieß Message to Society. Und wird hier tituliert als von 77. Ich glaube das nicht. Auch KI meint das, aber dieser Sound, der ist nicht von 77, weil das ist ja eher schon fast Disco. Und das war bestimmt von 71 oder bis 73, so sag ich mal, so ganz fresh. Danach Sir Joe Quarterman and Free Soul mit dem Klassiker I Got So Much Trouble in My Mind von 73, von der allerersten und einzigen Platte, die die gemacht haben. Danach der totale Klassiker, die Headhunters, die Begleitband von Herbie Hancock bei den legendären Platten, die er gemacht hat in Mitte der 70er, Secrets, Manchild und eben halt Headhunters. Hier die komplette Band ohne Herbie Hancock aus der ersten Platte Survival of the Fittest und wir hörten If You Got It, You Get It und das ist ein totaler Revolution Jürgen Röder Klassiker. Da gibt es ja mal nichts. So und jetzt haben wir, was haben wir denn da? 6.48 Uhr. So und wir sind aber hier noch lange nicht fertig. Ne? Ich würde mal meinen, wie sagt man das schön? Radio hier, ne, auf 674 FM mit drauf, Kiste nicht. Gehen Sie zurück auf Los.

0: Ja, aber immer noch Moschelradio hier mit Ralf Kestenich am Montagmorgen, den 7.9.2026, 7.33 Uhr. Ja, die ganzen Existentialisten, die wir heute gespielt haben, die zähle ich jetzt nochmal auf. Genau wie am Anfang hörten wir nach den Headhunters Velvet Underground. Here's gonna, we are gonna have a good time. A Real Good Time Together von 1969 konnte man dann endlich kaufen und hören in einer guten Qualität auf der Another View Platte, die zweite von diesen Neuauflagen und spitzenmäßig aufgenommenen LPs. Die erste hieß VO und die zweite Another View. Die war jetzt von 1986. Danach Velvet Underground, Here She Comes Now aus der Wahnsinns für immer und ewig Platte White Light, White Heat, wo ja auch Sister Ray von her war. Damit haben wir ja heute den ganzen Reigen hier eröffnet. So, danach kann ja nicht anders sein, wenn wir schon Frank Zappa dazugehört haben und dann Alice Coltrane und Captain Beefheart and the Magic Band When It Blows It Stacks von der Spotlight Kid Platte von 72. Und dann Captain Beefheart's Magic Band mit Nobody's a Woman's Gotta Hit a Man. Auch von 72 von der Clear Spot Platte. Danach die Mothers, das hieß auf der Platte nur Mothers, ist natürlich Frank Zappa und seine Mothers. Willie the Pimp, Part 1 und Part 2, Fillmore East im Juni 1971. Aufgenommen und 71 dann noch rausgekommen. So, und danach kommt dann der Höhepunkt des ganzen Existenzialisten-Krams hier, Grateful Dead. Ja, aus dieser legendären Platte. Wie hieß sie noch? Live at Barton Hall, New York. Die verschollenen Bänder sind dann irgendwann mal aufgetaucht und sind dann 2017 veröffentlicht worden in einer, glaube ich, 4-LP-Box und 3-CD mit allem drum und dran. Super abgemischt, super Sound und gilt bei den Deadheads als die ultimative Platte, der Höhepunkt von dem Schaffen von Grateful Dead. Wir hörten Scarlett Begonias und danach Haha, Not Fade Away. Das Ganze dauerte etwas länger, aber das geht ja auch nicht anders, weil ich wollte hier ein bisschen Deadhead-Feeling erzeugen. Dazu natürlich der schnarchende Karl-Heinz, der jetzt im Keller ist, aufgewacht ist. Ich habe ihm eben ein Brötchen mitgebracht und der muss nämlich jetzt aufräumen, weil gleich ein Termin kommt. Ja, der hat viel zu tun, der Mann. Und lässt grüßen. Ich wollte ihn eigentlich schon ein bisschen herein brummen lassen, aber ich weiß jetzt nicht, wo er ist. Grateful Dead und wo waren wir stehen geblieben? Ja, und der gute Geist hier. Ja, warum ist der gute Geist da? Erstens mal von Velvet Underground inspiriert, letztes Jahr und natürlich übergeordnet steht das tolle Konzert von Ron Wood. So, wir bleiben noch ein bisschen bei den Existenzialisten, wenn Frank Zappa heute schon mal ein bisschen auf dem Tablett, auf dem silbernen Tablett auch serviert wird, ja, dann ja, jetzt geht es hier um Schweißfüße, ne? Genau.
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Ja, 200 Frank Zappa musste es noch sein. Das aus der, sagen wir mal, auch kommerziell ziemlich erfolgreichen Zeit, 74 und 73, das heißt einmal Frank Zappa Stinkfoot von der Apostrophe-Platte, 74 und dann Frank Zappa and the Motherson wieder mal aus der Overnight Sensation-Platte von 73, Dirty Love. So, und das Ganze, wie ich eben schon sagte, der gute Geist des heutigen Tags, des heutigen Morgens, der halt der letzten Tage überstrahlt die heutige Sendung. Das ist das Konzert von Ron Wood. So, und da werden wir jetzt noch ein Stück aus der ersten Platte, die er gemacht hat, die erste Solo-Platte, I've Got My Own Album to Do. Ja, das Stück, was wir hören, ist I'm Grooving You. Und schon damals war die Begleitband oder die Rhythm Section, Endo Newmark und Willy Weeks, habe ich eben schon erzählt, die waren beim Konzert auch dabei. Die damaligen Sly and Robbie, die sind überall auf den guten Platten mit drauf. John Lennon, Sly and the Family Stone und Roxy Music und Eric Clapton und. Es war so toll. Ich fange gar nicht erst davon an. Aber hier hört man die halt auch auf der ersten Solo-Platte. Oh, wie heißt das Stück? Ja, I'm Grooving You. Und das ist auch schon wieder ein alter Blues. Woody, wir lieben dich. Na, wo könnte es dann? Na.

Das war das zweite Stück des Abends nach dem Auftakt natürlich mit It's Only Rock and Roll, I'm Grooving You.

So, und jetzt hören wir noch die zwei Zugaben vom Konzert ganz zum Schluss. Da gab es nämlich dann noch Around the Pins von der allerersten Faces LP, The First Step. Und dann ganz zum Schluss Kathleen Alley gemischt mit geht dann über in Stay With Me und dann war es dann wirklich vorbei und wir bedanken uns herzlichst, Woody, dass du uns das so gegeben hast. Und danach komme ich aber nochmal, dann kriegen wir nämlich noch die Dame dazu, die das Ganze heute mit abschließt. Yeah, Zugabe.

Ja, der Riesenhit von Faces von 1971, Stay With Me, habe ich hier gespielt von der Single. Und das war das Muschelradio für heute, den Montag, den 7.6.2026. Mir hat das sehr Spaß gemacht, wie blöd. Ich hoffe, euch auch, liebe Hörerinnen und Hörer. Das letzte Stück wird sein auf der neuen Platte von Ron Wood. Das ist keine richtig neue, sondern das Ding heißt The Anthology 1965 bis 2025. Da ist dann alles drauf, was wirklich wichtig ist. Ein wunderbares Superpaket. Und da sind vier Stücke drauf, die neu sind. Die hat der Sohn mitproduziert. Unter anderem auch das Stück Accursion Girl. Das ist ursprünglich von Alan Dawson geschrieben und produziert worden, und gesungen hat das damals der Ernie Keep Duo oder Dewey. Und hier singt das der Ron Wood im Duett schön mit Chrissy Hynde. Ganz frisch, ganz neu aus dem letzten Jahr. Das war's. Ich schicke euch in die Woche hier mit, ganz genau. Und dann gehe ich Brötchen holen und ganz normal. Das Ding heißt Fearless, genau, Fearless. Also, Ron Wood, so frisch wie es geht, und natürlich Chrissy Hynde, frisch dazu. Schöne Woche.

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1: Und bam, da ist er wieder, der schönste Donnerstag im Monat, der dritte Donnerstag nämlich, das ist meine Sendung. Ich bin Basti und ihr hört heute, es müsste immer Musik da sein. Und ich habe mir heute zwei wunderschöne Stunden Musik rausgepult aus meinen Archiven, nachdem ich die letzten Male immer nicht so gut vorbereitet war und nur so viel elektronischen Kram gespielt habe, habe ich mir heute ein Women's Special ausgedacht. Der 8. März ist natürlich schon ein bisschen her. Der internationale Tag der Frau. Aber nichtsdestotrotz, ich habe zwei Frauen zu Hause, bald die dritte Frau. Und das ist ein wunderbarer Grund, das hier alles ein bisschen zu cherishen. Und ja, zwei Stunden geht's jetzt los. Wir fangen an mit einem wunderschönen Track von Kimia Dawson. Kimia Dawson hat zusammen mit Adam Green ganz früher, ich glaube Anfang der 2000er Musik gemacht. Da hießen sie noch die Moldy Peaches. Die beiden haben sich relativ zeitnah getrennt. Ich glaube, sie haben nur ein Album rausgemacht, das aber natürlich in der Indie-Szene wahnsinnig viel für Furore gesorgt hat. Und aber Kimia Dawson kann halt auch sehr gut selber Musik machen. Und das hört jetzt mit einem Stück, das heißt All I Want Is You, und das ist aus dem Film Juno. Viel Spaß.

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1: So, das war Soko. Soko ist eine französische Singer-Songwriterin und Schauspielerin, glaube ich. Ihr Vater war Russe, soweit ich weiß. Und sie singt auch ganz oft auf Französisch und hatte eine wirklich zuckersüße Stimme und ein wirklich auch sehr süßes Aussehen. Und in Interviews wird sie immer wieder auch darauf angesprochen, dass sie ja so ein süßes Mädchen sei. Und da wehrt sie sich immer entschieden gegen, was ich sehr charmant finde. Das war Keatons Song von Soko. Und ja, wir arbeiten uns heute durch so viele Genres, die ich halt mag. Also wir haben viel Punk dabei, viel Frauenpunk, viel Hip-Hop, natürlich auch alles wirklich nur, was von Frauen gesungen ist. Also es sind nicht mal reine Frauenbands, sondern Bands, wo aber Frauen produzieren oder Frauen singen. Und genau, da kommt noch ein bisschen Hip-Hop, ein bisschen Elektronisches natürlich, aber auch viel Indie, Rock und Punk. Also seid gespannt. Jetzt gibt's was von Alice Phoebelu, Phoebe. Oh Gott, Alice Phoebelu, das ist eine Singer-Songwriterin, die wohnt, glaube ich, mittlerweile in Berlin und macht da auch ganz herzergreifende Musik.

So, das war wunderschöne französische Musik von François Breu, glaube ich. Ist eines der Lieblingslieder meiner Frau, deswegen habe ich es reingepackt. Und es kommt noch mehr französische Musik von der Legende Françoise Hardy. 1962 hat sie, glaube ich, mit zarten 17 oder 18 Jahren ihr erstes Album aufgenommen. Und ich würde euch ja den Namen verraten, aber ich kann so schlecht Französisch sprechen. Gruß an meine Mutter.

Ach, wunderschön. Französisch kann ich mir immer gut anhören. Ich kann zwar nicht mehr sprechen, meine Mama ist Französischlehrerin gewesen und die hat sich immer furchtbar darüber aufgeregt, dass ich es nicht beherrsche, aber zum Hören ist es immer schön. Genau, das war jetzt so ein kleiner Exkurs ins Französische. Jetzt kommt was von Annika. Annika ist eine Britin. Die war in ihrem früheren Leben war sie politische Journalistin und hat in Berlin und Bristol gearbeitet und gelebt und hat dann irgendwann Geoff Barley Barrow? Ich gucke kurz nach. Geoff Barrow von Portishead hat sie getroffen, hat mit dem irgendwie ein bisschen erzählt und er fand ihre Stimme wohl ganz schön und schwupps hat er ein Album mit ihr produziert. Ich spiele euch was aus dem ersten Album, das heißt auch wie sie, Annika, und darauf hat sie eins meiner liebsten Nirvana-Lieder gecovert, und zwar Love Buzz. Das ist vom ersten Nirvana-Album, vom Bleach-Album, und ja, sie hat eine ganz eigene Version dazu mit ihrer wundervollen Stimme. Das ist so ein bisschen, als wäre Nico in die Neuzeit katapultiert worden, finde ich immer. Aber jetzt gibt's Annika und Love Buzz.

Ja, das war natürlich niemand anders als Fever Ray, die großartige. Das erste Album ist einfach immer noch ungebrochen. Das ist so stark. Und bestimmt ein All-Time-Classic, jetzt schon, bei mir auf jeden Fall. Jetzt geht es auch so ein bisschen elektronischer weiter. Ich spiele euch was von Alan Alien. Alan Alien ist ja wahrscheinlich auch den meisten Leuten, die elektronische Musik hören, bekannt. Ist eine Ikone, quasi eine Verfechterin der elektronischen Musik. Ich glaube, die macht das seit den frühen 90ern. Und hier hat sie jetzt, das Stück, was ich euch spiele, hat sie zusammen mit Apparat gemacht. Und zwar ist es Jet von dem Album Orchestra of Bubbles.

Ja, da klingt die Ellen Alien aus und bleibt so elektronisch und jetzt kommt was von Umfang. Umfang ist eine junge Producerin, ich weiß gar nicht, ist eine Britin, soweit ich weiß. Genau, Emma Burgess Olsen heißt sie und sie produziert relativ technoide Musik. Macht das Ganze aber analog alles und in einem One-Take. Also sie hat fast keine Postproduktion dabei. Da gibt es so einige Künstlerinnen, die sich da so ein bisschen verschrieben haben. Und Umfang macht das sehr schön, wie ich finde. Und ich spiele euch Wait vor.

So, Spitzenstück von Umfang. Als nächstes kommt was von Catnap. Catnap ist vor 6 Jahren, ist sie nach Berlin gezogen, kommt eigentlich aus Buenos Aires, aus Argentinien, um sich da mehr künstlerisch zu verwirken. Und ihr ist dann so ein bisschen so ein Durchbruch gelungen, als sie letztes Jahr, glaube ich, vorletztes Jahr in der Serie Unorthodox auf Netflix die Clubszene bespielt hat. Und sie hat da tatsächlich live gespielt und es war irgendwie so ein super heißer Tag. Und man sieht, dass die Leute im Club halt alle wahnsinnig schwitzen. Und sie hat darüber gesagt, dass es halt kein Make-up ist. Die Leute waren wirklich relativ am Schwitzen, weil es so heiß war und so eine Ekstase im Club. Ich mache ganz, ganz interessante, roughe elektronische Musik und aus ihrem Album Break habe ich Lengua für euch. Viel Spaß. 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

Ja, Catnap war das mit Lengua. Jetzt kommt ein Stück von Sophia Cortezis. Sophia Cortezis ist halb Peruanerin, halb Griechin und wohnt aber mittlerweile in Berlin und hat ein wirklich fabelhaftes Album rausgebracht, muss ich sagen. Das kam jetzt in der Pandemiezeit und hat einem wirklich die Pandemie kurz vergessen lassen. Fresia Magdalena heißt das Album, ist glaube ich auf Compact erschienen. Ich habe vor kurzem so ein kleines Interview mit ihr gelesen, da hat sie mal erzählt, was so toll daran ist, in Berlin zu wohnen. Mag sein, dass es toll ist, aber Köln ist auch schön. Auf jeden Fall war es eine sehr nette Anekdote. Nachdem sie irgendwie anderthalb Tage im Berghain getanzt hatte, musste sie eigentlich zu ihrer Weisheitszahn-OP und auf dem Weg zur Garderobe stolperte ihr Zahnarzt aus dem Darkroom, unten ohne. sowas passiert dann vielleicht nur in Berlin. Ich kenne hier zumindest keinen Club mehr ich kenne sowieso keine Clubs mehr mit Darkroom. Aber nichtsdestotrotz, La Perla ist mein absolutes Lieblingsstück von dem Album. Und es ist einfach ganz, ganz, ganz, ganz schönes, ganz, ganz schönes Stück Musik, elektronische Musik, wahnsinnig farbenfrohe Landschaften zeichnet sie. Und hätte ich es jetzt schon mal vorgeladen, könnte ich es auch viel besser spielen, aber dafür jetzt. So, viel Spaß.

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1: Ja, wir haben immer noch den dritten Donnerstag im Monat. Das heißt, hier läuft gerade, es müsste immer Musik da sein. Und ich bin Basti. Und herzlich willkommen, falls ihr gerade erst einschaltet, zum Women's Special heute. Ich habe nur Musik eingepackt, die von Frauen gemacht wird. Und gerade eben lief Sofia Cortesis La Perla. Wunderschöner Track, der wirklich einem das Grinsen ins Gesicht zaubert. Jetzt geht es weiter mit so ein bisschen was kurz, so ein bisschen experimenteller Geschichte. Und zwar kommt jetzt FKA Twigs, Home With You.
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0: Ja, das war Fatima Al-Qadiri. Das ist eine kuwaitische Künstlerin im weitesten Sinne. Sie arbeitet in einem Künstlerkollektiv zusammen mit ihrer Schwester und weiteren anderen. Und hat auch, glaube ich, für die Berlinale hat sie irgendwelche Kunstausstellungen gemacht. Und ihr Vater ist, glaube ich, Diplomat gewesen. Genau, deswegen ist sie eigentlich im Senegal geboren, aber dann mit 2 Jahren oder so nach Kuwait ausgewandert, wo sie dann auch aufgewachsen ist. Mittlerweile lebt sie in Berlin und wie so viele gute Musiker holt sie sich da ihre Inspiration. Jetzt gibt es was von Noga Erez. Noga Erez kommt aus Israel. Lebt, glaube ich, auch immer noch in Israel. Und den Song, den ich rausgesucht habe, den habe ich damals bei WDR 5, weiß ich noch, habe ich ihn, wurde er mir mal irgendwann vorgespielt. Und jetzt für die Recherche irgendwie, für die Sendung, habe ich gelesen, dass Apple ihn sogar mal benutzt hat für irgendeine Streaming-Kampagne. Der Song heißt Dance While You Shoot. Und ja, den spiele ich euch jetzt vor. Viel Spaß.
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0: Ups, so, da bin ich wieder. Jetzt hatten wir genug elektronische Musik, gerade noch Noga Eres. Es bleibt jetzt nicht mehr elektronisch. Ich habe mich quasi abgearbeitet am Elektronischen und spiele euch jetzt ein bisschen, wie sollte es anders sein, auch ein bisschen Hip-Hop. Throwing Shade kommt jetzt mit Hashtag IRL.
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1: So, das war Throwing vergessen. Throwing Shade mit einem schönen Song, Hashtag IRL. Genau, ich habe gesagt, es bleibt ein bisschen Hip-Hop-lastiger. Jetzt gibt es was von Finna. Finna ist irgendwie im Rap-Game angekommen, fand es aber, glaube ich, eine lange Zeit lang auch irgendwie ätzend, macht aber jetzt sich viel für feministische Arbeit bereit und hat eine wunderbare EP rausgebracht, die heißt Overscheiß. Und ja, den Track spiele ich euch einfach mal.

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1: So, fast eine Dreiviertelstunde habe ich noch. Jetzt haben wir uns auch durch den Hip-Hop so ein bisschen durchgearbeitet im Women's Special. Und ja, jetzt gibt es halt noch die bisschen härtere Gangart und ein bisschen Indie. Mal gucken, was ich noch alles. Ich habe relativ viel Musik eingepackt. Ich kuratiere das noch ein bisschen für euch. Natürlich darf die Dame also wirklich gar nicht fehlen. Und zwar ist es Peaches. Peaches steht, glaube ich, da kommt schon. Peaches steht wahrscheinlich für sich. müssten viele Leute kennen. Macht wahnsinnig avantgardistischen Punk, Elektro, alles durchgemischt, gerne auch nackt oder als große Vulva verkleidet. Bei Peaches weiß man immer nicht so richtig, was einen erwartet. Außer geile Mucke. Viel Spaß.

Ja, das waren die wunderbaren L7 mit einem ganz alten Album. Bricks Are Heavy heißt das. Das ist eins der wenigen Alben von ihnen, das ich wirklich kenne, gut kenne, weil ich es damals gehört habe, als ich bei, keine Ahnung, ist echt lange her, 17, 18, 19 vielleicht, in der Ecke. Ja, Shitlist, Wargasm und so, da sind wahnsinnig gute Perlen drauf. Ja, das war jetzt so ein bisschen die Rock-Ecke. Jetzt wird es ein bisschen ruhiger und ein bisschen Indie-mäßiger. Jetzt kommt was von Boy Genius. Und zwar ist das quasi eine, ja, keine Ahnung, bei den Herren hat man immer gesagt, diese super Rock'n'Roll-Bands, ne? Und das ist quasi auch eine super, super Rock'n'Roll, super Indie-Girl-Band. Und zwar sind es Julian Baker, Lucy Dacus und Phoebe Bridges, alles gestandene Solo-Künstlerinnen auch, die wahnsinnig gute Musik machen. Und die haben sich zusammengetan zu einer Band, die sich Boy Genius nennt. Und von ihrem selbstbetitelten Album Boy Genius spiele ich euch Bite the Hand. So, viel Spaß.

Ja, das war ein Boy Genius. Ach, herrlicher Song. Jetzt gibt's was von einer Band, von der habe ich noch nie in meinem ganzen Leben was gehört. Als ich heute die Sendung zusammengestellt habe und mich darauf vorbereitet habe, hat meine Frau sie mir empfohlen. Natürlich kennt die sich da auch gut aus. Und die Band heißt 50 Foot Wave und das Album heißt Buck. Und der Song heißt Clara Bow. Ich habe mich leider auch nicht weiter damit beschäftigt, weil ich meiner Frau da voll vertraue, dass sie mir gute Musik empfiehlt. Und deswegen spiele ich euch das jetzt. Viel Spaß. Sieht da auch gut aus. Und die Band heißt 50 Foot Wave und das Album heißt Buck und der Song heißt Clara Bow. Ich habe mich leider auch nicht weiter damit beschäftigt, weil ich meiner Frau da voll vertraue, dass sie mir gute Musik empfiehlt. Und deswegen spiele ich euch das jetzt. Viel Spaß!

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1: Ha, Sendungsloch. das waren Le Tigre. Auch eine Band, die mir meine Frau heute empfohlen hat. Die habe ich auch irgendwie nie gehört. Die habe ich irgendwie, sind die immer so ein bisschen an mir vorbeigezogen. Aber als ich meine Frau kennengelernt hatte, weiß ich noch, dass sie immer genau dieses Album von Le Tigre gehört hat. Das heißt auch, Le Tigre ist so ein gelbes Album mit, weiß ich nicht, einem Schwamm drauf oder einem Stück Butter. ja, auf jeden Fall sehr gutes Lied. Die Septakon heißt es, glaube ich. Ja, jetzt kommt was von Courtney Barnett. Die hat sich in Windeseile mit Erscheinen ihrer ersten Alben in die Indie- und Slacker-Herzen aller Menschen gespielt. Hat auch mit Kurt Weil, dem Slacker-Indie-Held quasi, ein Album zusammen aufgenommen. Aber das hier ist noch von einem ihrer ersten Alben. Sometimes I Sit and Sometimes I Wonder heißt es, glaube ich. Das ist Pedestrians at Best. Genau, das ist das Stück. Das ist das erste Stück, was ich auch jemals von ihr gehört habe, weil ich dazu damals ein Video gesehen habe. Und wenn ihr das Video nicht kennt oder die Künstlerin, dann guckt euch das Video mal an. Das ist atemberaubend. Da ist sie als Clown geschminkt und hängt in einem Freizeitpark ab und ihr gelingt da nicht so viel. Das ist ein ganz, ganz tolles Video. Und Courtney Barnett ist auf jeden Fall eine Künstlerin, die man auf dem Schirm haben muss, weil sie meiner Meinung nach wirklich alles hat. So, Pedestrians at Best. Jetzt aber.

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1: Bam, 20 Minuten noch am dritten Donnerstag des Monats. Das heißt, ich bin Basti und ihr hört meine Sendung Es müsste immer Musik da sein. Und wir sind heute beim Women Special. Wir haben uns schon durch einige Genres gearbeitet und jetzt kommt eine wundervolle Punkband, The Baboon Show heißen die. Die habe ich schon ein paar Mal live gesehen mittlerweile, unter anderem auch im Sonic Ballroom. Dem ehrwürdigen Sonic Ballroom. Ein denkwürdiges Konzert war das. Die Sängerin war schwanger und ist auf der Theke rumgehüpft, hat Leuten ihren entblößten Fuß in den Mund gestopft und Kettenfett an ihrem nackten Bein runterlaufen lassen in die Münder der staunenden Gäste. Also wenn jemand weiß, wie man so einen Abend rockt, dann auf jeden Fall die Sängerin. The Baboon Show haben das Album, war glaube ich 2014, 15 ist es erschienen, Punk Rock Harbor. Das ist auf jeden Fall das legendäre Album für mich von ihnen. Danach habe ich die gar nicht mehr so ganz gut verfolgt. Ein paar Alben habe ich mir danach immer mal wieder angehört, aber keins ist so prägend für mich gewesen wie Punk Rock Harbor. You got a problem and you got a problem without knowing it. Spiele ich euch jetzt. Viel Spaß.

Ja, wer da still sitzt, hat keine Beine. So, jetzt spiele ich euch was von Sleater Kinney. Sleater Kinney sind natürlich auch absolute Heldinnen, was diesen Indie-Rock-Genre angeht. Die machen schon Ewigkeiten Musik und ich habe die immer verfolgt und mal mehr, mal weniger. Früher viel mehr, heute ein bisschen weniger. Aber ich spiele euch jetzt was von All Hands on the Bad One, heißt das Album. Und Number One Must Have ist der Song. Und ja, lasst euch verzaubern.

So, das waren Team Dresch und Team Dresch machen, glaube ich, schon lange gar keine Musik mehr. Soweit ich weiß, haben die auch gar nicht so viel Alben rausgebracht, aber trotzdem einfach sehr, sehr starke Musik. Schon Tokotronic sang, es hat mich schon lange nichts so sehr berührt wie diese Team Dresch-Platte. Als ich aus dem Laden kam, war ich froh, dass ich sie hatte. ja, insofern haben wir Team Dresch auch drin gehabt. Schön, sehr guter Song. Und weiter geht's mit Waxahachie. Dixie Cups and Jars heißt der Song. Viel Spaß!

Jo, da sind wir fast am Ende. Wir haben noch 7 Minuten. Ja, ich schaffe wahrscheinlich noch so zwei Stücke und einen quietschenden Mikrofonständer. So. Ich habe noch was von Tesh Sultana für euch. Jungle heißt das Stück. Notion hieß die EP, war es, glaube ich. Das ist so eine richtige Internetberühmtheit, war das. Die ist, glaube ich, irgendwo auf der Straße in Australien immer aufgetreten. Mit ihrer Gitarre und Effektgeräten und Loopstation und so. Und ja, wurde dadurch echt entdeckt, weil Leute, die gefilmt haben, da sind Plattenlabels drauf aufmerksam geworden, haben sie dann unter Vertrag genommen. Und ich glaube, sie hat vor der Pandemie noch das Palladium oder sogar entweder das E-Werk oder sogar das Palladium gefüllt. Also die hat dann irgendwie echt wahnsinnig schnell Fame bekommen. Naja, macht ja nichts. Trotzdem geile Mucke. Also. Tesh Sultana, Jungle.

So, ich verabschiede mich nochmal und rede mit euch ganz kurz. Jetzt kommt die Mash It Up Crew. Die sind leider nicht hier, aber ich bin raus. Mash It Up Crew.

Salü, ihr Lieben. Ihr habt die Mash It Up Radio Show eingeschaltet, hier auf 674 FM. Ich bin Anne Lorenz und los geht's erstmal ganz schmoof mit tiefenentspannter Beatmacher-Kunst für die Hängematte.

Das ist Uska, Drummer, Audio-Engineer, DJ und Beatmacher aus Paris mit Sounds von seinem aktuellen Album Expressions. Mehr so ein Beat-Tape mit Loops und verspielten Sample-Collagen. Davon hören wir direkt noch einen Song, Got Me Thinking featuring Trafalgar. Ich nehme an, das ist der Mann an der Flöte. Hier ist Uska.

Das ist Sufjan, sudanesischer Produzent, Beat-Wizard und Musik-Nerd. Hauptberuflich Zahnarzt, habe ich irgendwo gelesen. Seine Leidenschaft gilt aber verstaubten Kassetten-Samples. Pseudorhythm Volume 3 heißt das aktuelle Album. Weiter noch nach Kolumbien zu Quantic und Sängerin Nidia Gongora von der Pazifikküste. Balada Borracha heißt die gemeinsame Single. Darin geht's um durchzechte Nächte und volltrunkene Abenteuer beim Treppensteigen. Zwischendurch torkelt sogar der Rhythmus. Die betrunkene Ballade. Viel Spaß!

Cautious Clay hier in der Mash It Up Radio Show auf 674 FM. Newcomer aus New York. Ganz tolle Stimme und wunderschön produzierte Sounds. Aber ich glaube, was ihn besonders ausmacht, ist seine ehrliche, verletzliche Art. Er ist sich nicht zu cool, um uns an seiner Gefühlswelt teilhaben zu lassen. Und trotzdem hat er natürlich Swag. Deadpan Love heißt sein aktuelles Album. Und daraus hören wir gleich noch einen Song. Hier ist Cautious Clay mit Karma and Friends.

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1: Isa Yazuke, französische Rapperin aus Lille. Mittlerweile lebt sie in Paris. In vielen ihrer Songs steckt so eine tiefe Melancholie. Richtig viel konnte ich nicht rausfinden über sie, nur dass sie als Kind im Heim aufgewachsen ist und sich ganz viel in Bücher geflüchtet hat. Seit ihrem Soziologiestudium arbeitet sie wohl außerdem als Fachpädagogin. Ihr Debütalbum Cadavre Exquise ist im Juni rausgekommen, läuft bei mir rauf und runter, findet ihr auf Bandcamp. Ich spiele noch einen Song draus. Hier ist Isa Yazuke mit Maladie 2.

Melancholischer Neo-Soul aus UK. Das sind Salt, eine Band, die keine Interviews gibt und auch sonst nicht viel über sich preisgibt. Der Fokus liegt auf der Musik. Gerade haben sie ihr neues Album Nine rausgebracht. Ein Free-Download, der für 99 Tage im Netz steht. Danach verschwindet das Album. Bitter Streets heißt der Song, den wir im Hintergrund noch hören. Ein Song über das Aufwachsen in den Londoner Sozialsiedlungen. Getragen von sehnsüchtigen Bossa-Gitarrenläufen. Weiter geht's mit ein paar Vintage-Vibes. Los geht's mit Roberto Carlos, Star der Musica Popular Brasileira mit Nem Mesmo Você.

Ihr hört die Mash It Up Radio Show. Ich bin A-Lo und gebe jetzt an meine liebe Kollegin Laida Loca weiter. Die nächste halbe Stunde hören wir ihren Mix mit Sounds von Frizzy und Mr. Cole, Merce, Doja Cat, Persian Empire und Jero Vandal. Get up out there.

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Das ist Annie, Rapperin und Sängerin aus UK. Hat euch Laida Loca rausgesucht und damit sind wir auch gleich schon am Ende der Sendung angelangt. Die komplette Playlist findet ihr wie immer auf unserer Mash It Up Mixcloud-Seite. Ich bin Anne Lorenz.

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Hallo liebe House Music Fans, hier ist DJ Responski live aus dem 674 FM Studio in Köln, Aachener Straße 114. Ich spiele heute wieder mal meine Sendung Recently Picked Tracks. Diese Sendung beschäftigt sich mit den Titeln, die ich zwischen zwei Sendungen immer gesammelt habe. Ich höre viel Musik und habe heute auch für euch wieder entsprechende Titel ausgesucht, die ich euch gerne vorstellen würde. Es geht meistens los mit eher ruhigeren Sachen und wird dann zum Schluss immer ein bisschen schneller, ein bisschen wilder, wenn es gut läuft. Ja, diese Sendung, wie auch die Sendung, die ich vorher gemacht habe, könnt ihr euch auch gerne auf Mixcloud noch einmal anhören unter dem Link www.mixcloud.com/DJ_Responski. Könnt ihr euch die DJ-Mixes, wie gesagt, noch einmal anhören. Dann habe ich kurz noch die Termine für die nächste Zeit, also jetzt speziell für dieses Wochenende. Morgen zum Beispiel, Freitag, den 31.01. 18 Uhr, Treffpunkt Rudolfplatz, fahre ich einmal wieder als Soundbike bei der Critical Mass, eine Art Fahrraddemo für Rechte von Fahrradfahrern im Straßenverkehr mit und unterhalte da die Leute auch mit schöner Hausmusik. Unter anderem wird da wahrscheinlich auch der Mix von heute dort laufen. Dann am Samstag im Monkeys in Köln gegenüber vom Stadtgarten ab 21 Uhr Cocktails und House, die zweite Veranstaltung, diesmal mit dabei mein DJ-Kollege und Freund Sepp Wist, der mit der Tic-Tac-Ton eine schöne Open-Air-Veranstaltung hier in Köln immer wieder macht. Ja, diese Termine und auch andere könnt ihr gerne bei Facebook nachschauen unter www.facebook.com/Responski, also diesmal ohne DJ Unterstrich, also nur Responski. Und jetzt wünsche ich euch ganz viel Spaß mit meinem DJ-Set.

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Die Menschen bei dir zu Hause züchten 5000 Rosen in ein und demselben Garten. Und sie finden dort nicht, was sie suchen. Und dabei kann man das, was sie suchen, in einer einzigen Rose oder in einem bisschen Wasser finden. Aber die Augen sind blind. Man muss mit dem Herzen suchen.

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Also, ich habe noch ordentlich umgetütelt. Richtig toll, Ruby. 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

Ladies and Gentlemen. Ladies and Gentlemen, it's about that time again. Einmal im Monat setzt ihr euch ins Raumschiff mit Turi Tonam und seiner Crew in der, ja, zwischen Kult gewordenen, aus der kölschen Südstadt kommenden Drumbulanz. Ja. Und da geht meine Liebe erstmal raus, ja, an den Selector, Big Up Bützje für die Double Impact, an den Wolfgang für die Breakzone, ja, und an den Jungen da, an den Bass Magier, heute mit seiner Crew am Start. Ja, wir sind die Crew heute. Und ich sag mal so, Ladies and Gentlemen, es ist so, im Dezember macht der Turi-Tonarm eigentlich immer seine Top 10 von Tracks. Die würde ich dieses Jahr mit Artists machen, aber mein Artist Number One steht eigentlich schon fest. Der Typ heißt Pahelia. Ja. Also Turi Tonam haben immer die ganze Zeit erzählt, dass der aus Porto, Portugal kommen würde. Nee, zum Glück hat er vorher geguckt, der Tonam. Nee, der kommt aus Russland. Dima, gut. Hey, my man, you are the absolutely heart and soul brother of my time at the moment, Mr. Pahelia. Representing your music today to the fullest. Wir starten mal mit dem Ultra-Tune hier heute, Leute. Monument of Mirth von Pahelia erzählt eine Geschichte, der Track. Man muss hier aber auch nachschauen, was Mirth heißt. Ja. Letztendlich heißt es ein Monument der Freude. Monument of Mirth. So. Der Typ schraubt Downbeat into Drum and Bass oder Drum and Bass into Downbeat. Also wundert euch nicht, wenn der mal so oder so anfängt. Der erste Tune, Monument of Mirth. Turi Tonam strictly presenten Pahelia Music Today. All my love goes out. Obrigado, spasiba, Sir Pahelia. Setzt euch ins Raumschiff mit Monument of Mirth, der heutigen Drumbulanz von Pahelia. Und Big Up an die Crew, Eta, Bass Mage, ja, Fask, Bowser Dubs. Und ja, freue mich ganz besonders auf den Surfer, der ja, Jährchen älter geworden ist. Big Up an Koma und Big Up Woodkalt, kommt's nächste Mal. Setzt euch ins Raumschiff mit Pahelia und Turi Tonam und der Drumbulanz.

So, der Daddy ist im Haus und wenn ich da nicht artig war, kriege ich einen offen. Schön, dass du da bist. Ja. So, Ladies and Gentlemen, ab Viertel vor mit der ETA-Crew. Ja. Kann ich mich mal ins Raumschiff hinten hin setzen. Aber mein Raumschiff, Ladies and Gentlemen, steuert im Jahr 2026. Dieser Typ, ja, bei dem ich dachte, der würde aus Portugal kommen. Ne? Dima. You are from Russia, man. I saw and yeah, all these crazy people there from the Ukraine. All my love goes out, ja. Yeah. So, aber ein anderer Artist, ja, der hat auch noch gespinkst. Das ist dieser Biorhythm von diesem Label Modern Convenience. Ist einer der Artists jetzt hier, einer der Tracks des Jahres von Mr. Shifter. Der Spiritual Tourist. Ja, der Touri ist hier spirituell geworden. Ja. Und ich muss mal kurz sagen, S04 gegen FC Bayern 0-0.

Mein letzter Track. Ja, vom Heat Up, vom Warm Up, auch Kult geworden. Ne? So warm, Ladies and Gentlemen, dass man einfach Warm Up nicht mehr sagen kann. Sondern Heat Up, ja. So, und ja, fantastische Einschaltquoten hier sozusagen beim Pferdewetten. Ja. Bei der heutigen Drambulanz mit der ETA Crew. Ja, die ersten beiden Repräsentatoren sind schon hier. Ja. They go by the name of Bassmage. And, yeah, my man, jetzt kennengelernt, Bowser Dubs. Schön, dass ihr da seid. So, ab Viertel vor in the Mix und zwei Jungs kommen dann noch. Ja. Und dann, ihr seid ja eh auf dem Ether. Und dann werden nachher auch mal drei Begriffe geklärt. So, mein letzter Track hier, Leute. Ahiram im Pego Remix hier. Ein legendärer Drambulanz-Track. Schraubt hier der unbekannte Pego. Verschraubt den Original-Drum-and-Bass-Track als Trip-Hop-Track. So, und das ist das neue Ding, Leute. Die Drum-and-Bass-Gremlins, so nenne ich die guten Produzenten mal, sind so durchgeknallt, dass die einfach mal alle schrauben aktuell. Setzt euch ins Raumschiff gleich mit der ETA-Crew erstmal, auf jeden Fall. Und hier mein letzter Tune, Ahiram, im Pego-Remix von Chaos und Trilo im Original ein.

0: Ladies and Gentlemen, für die nächsten 2 Stunden und 15 Minuten ein wild gewordenes Quartett. ETA Crew mit
1: Bassmate,
2: Bowser Dubs
0: und Fask und
1: Koma.
0: Haben wir noch zu erwarten, ja. So, setzt euch ins Raumschiff erstmal. Starting up with my man Bassmate, ja. Meinem Soulbruder, dir widme ich heute den letzten Track, Bruder. Erstmal schön, dass ihr da seid. Setzt euch ins Raumschiff für die nächsten 2 Stunden 15. Ich setze mich hinten hin mit dem Daddy. Und lassen wir uns hier schön verwöhnen mit Lassie und Selassie. Und setzt euch ins Raumschiff, Ladies and Gentlemen, mit der ETA Crew am 7.9.2026. Drambulanz.

Ladies and Gentlemen, macht mal Lärm schon mal hier für die ETA-Crew, die irgendwo aus diesem Universum, aus der Couch herausgekrochen ist. Big up, schon mal tausend Dank, Leute, für einen, ja, was ist denn hier los? Marsmännchen aus dem Haus, was für ein geiles B2B hier. ETA-Crew featuring Bassmage und my new man, ja. Drumbulanz, ja, Debüt sozusagen. Grandios, Bowser das. Fast, was für Leute noch kommen. Und wo ist er? Wo ist der Koma? Ist leider ins Koma gefallen. Hier. Leute vom Herzen, Big Up Andy, ETA-Crew bis 9 Uhr noch hier im grandiosesten 215 B2B, whatever. Ey. Setzt euch ins Raumschiff mit

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0: 2 Stunden und 17 später sind wir auf dem Äther. Ja, machen wir einen kleinen Rap raus. Und sind niemals auf Äther, sondern auf guter Laune. Ladies and Gentlemen, macht mal Lärm hier für die Äther-Crew. Bo, bo, bo. Überall sind sie auf dem Äther. Bassmage, danke mein Lieber. Wie geht es dir in der Sauna? 2 Stunden 17. Bassmage, ja, Koma hat es noch geschafft, kriegt nächstes Mal 45 Minuten, der Bruder. Schafft man nicht so, wie der Sendungsmacher letzte Mal zur Sendung selber seine verpennt hat. Geile Geschichte, geile Party, macht Partys, ist Soul Bruder seit einem halben Jahr. Bassmage, danke, Äther. Ja, ihr seid eine Crew, seid meine Soul Crew hier im Sommer. Was heißt denn das? Was ist denn da das Konzept? Sozusagen, sag mir mal die Nummer des Mikrofons, an dem du bist, Bruder. 4. Yes, man, 4. Optimal. Ladies and Gentlemen, and a beautiful guy goes by the name of?
1: Bassmage.
0: Ja, Wolzko. Und Äther, ihr als Crew, was heißt denn das, Äther? Ihr seid sozusagen auf dem Äther?
1: Ja, kann man im Grunde so beschreiben. Also Äther bedeutet für uns so, dass wir das Unfassbare zwischen Raum und Zeit und genau dieser Moment, wenn man gemeinsam mit den Leuten die Musik hört, im Flow ist, sich keine Gedanken mehr macht, und genau diesen Zustand, den würden wir als Äther beschreiben, diesen Moment, wo wir alle zusammenkommen.
0: Super,
1: und den Vibe dann leben. Und für uns heißt das einfach im Hier und Jetzt, nicht irgendwie diese Ängste mitnehmen, sondern einfach da sein. Das ist so ein bisschen auch wie vielleicht wie mit Platon, mit dem Höhlengleichnis. Ja, die Leute sind so gestresst im Alltag immer, gucken sich nur die Wand an, sehen gar nicht mehr das Wahre, das Ganze.
0: Wunderbar.
1: Und wir holen die Leute im Äther raus und ziehen die rein in den Flow.
0: Und mit Erfolg, Pfingstenbahn in Kingston nicht, sondern im Club Z, ja, Bassmage. Circa 200 Lücke und jetzt hier, schön, dass du da bist. Leute, macht mal Lärm für den Skispringer des Auflegens, a.k.a. Matti Nykänen, Legende, a.k.a. Matti, a.k.a. Koma. Alles Gute nochmal zum Geburtstag-Video. Haben wir ja deine Party gefeiert. Super cool und tolle Crew. Ja, Murray Addicts in the House. Bis nächste Mal am Start. Sind wir, ja, bildet sich wieder so ein kleines Ding sozusagen. Und ja, wollen wir Leute grüßen? Wen grüßen wir?
1: Ja, schöne Grüße gehen von mir raus einmal an Keanu, an Oga. Dann gehen auch schöne Grüße raus an Iron, Fischi. Liebe Grüße gehen raus an meine Schwester, an Tavisa. Ich weiß nicht, ob die einschaltet.
0: Wunderbar, cool. Leute, big up an alle Leute, Mütter und alle Schwestern sowieso auf jeden Fall. Und alle Soul Brothers weltweit, weil wir sind alle hier unter Bruder und Schwester. Da kapieren nur 1,7, whatever, Milliarden nicht. Und wie gesagt, whatever. Ja, deswegen machen wir den Scheiß hier auch. Ne? Big up an den Herzensmann. Ja. So, sehr geil erklärt. Ich habe ja gesagt, 3 Begriffe zu klären. Prolix, den Begriff, ja. Artist auf der nächsten Double Impact, den Begriff Äther, den Begriff Parhelia. Und da haben wir sozusagen noch eine nächste Party. Ihr habt jetzt 9 Partys gemacht. 009. Könnt ihr euch erinnern, James Bond hat auf der 007 Party definitiv aufgelegt. Ist auch sozusagen Äther cool. Sag mal, dann die 10. Wo geht da was? Also erstmal geil. Ja. Pickerband Marco Zimmermann schon mal. Longtime Head of Kölner Veranstaltungslocations. Ne? Hat der Selector mir erzählt, die Jungs haben früher vor 20 Jahren im alten Sensor, im neuen Sensor, das war glaube ich die alte und die neue Werkstatt, wie auch immer, so ein Karlauer, so ein Kölner da im Underground-Fädel, kennt er noch alle von früher, sozusagen der Veranstaltung gemeinsam gemacht. Ne? Ja. Ja, super cool. Nächste Veranstaltung steht, Bassmage. Wie sieht's aus?
1: Ja. Ja, also ich kann auf jeden Fall sagen, der November wird sehr vielversprechend werden. Wir haben nämlich eine sehr coole Dubstep-Party geplant, ja, und auch eine sehr geile Drum-Bass-Party. Da haben wir was ganz Besonderes vor. Es wird auch in Kürze announced werden. Und ich hoffe, ihr habt Bock drauf. Genau.
0: Ich bin down mit dem Sound und dem Clown, ja. Microphone check, 1, 2, Wackelkontakt hier. Schön den Wackelkontakt auch mal wieder gesehen zu haben. Und so summiert sich das und nährt sich das. Und ich sagte ja auch, big up Mad in seiner letzten Sendung. Man sieht sich dann da, wo man sich dann da sieht. Nächsten Monat, 16.10. Double Impact Odonien Part 2. Merken wir uns auch. Und dann würde ich sagen, um halt die Auslandsconnection auch, die diplomatischen Geschäftsbeziehungen, ja. Someone really special knows what I mean. aufrecht zu halten, ist es auch mal sinnvoll. Für den Spökes Spaß nach Holland oder Belgien zu fahren, Leute. Klar, ey Leute, danke vom Herzen. Ja, ey, ihr hättet jetzt, macht mal Lärm ruhig. Für euren Kasimir oder Ute oder wie auch immer. Danke. Ja. What more can I say words, but I already dropped the first tune of my mix, which I'm about to represent. 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Leute, setzt euch jetzt mal ins Raumschiff mit dem Artist des Jahres, mit dem ich geschrieben habe. Das sind so Underground-Leute wie Liebster Barnes, schön, dass du da bist, geil. Wir lieben Electro Soul System. Ja, und Midnight Moon, den ich letztes Jahr vorgestellt habe, und dieser Pahelia, den ich jetzt hier, Leute, setze ins Raumschiff. Der mit dem Track Permafrost erstmal um die Ecke kommt und dann hört ihr 50 Minuten Downbeat into Drum and Bass, Drum and Bass into Downbeat und ihr denkt stellenweise, der Typ steht da mit einer 20-köpfigen Liveband. Sozusagen. Gut, ey, Big Up nochmal vom Herzen, von meinem Herzen her. Ja, danke. Cool. So, danke auch hier an den neuen Bruder. Sehr geil. Mein Gott. So Leute, und dann setzt euch mal ins Raumschiff jetzt. Danke. Für die nächsten 52 Minuten mit Pahelia, a.k.a. Dima. Gut, zum Glück habe ich gestern noch nachgeschaut, weil überall steht, Pahelia comes from Porto, Portugal. Nee, der kommt aus einem Ort der Nähe, St. Petersburg. Und seit 10 Jahren checke ich, dass die in der Ecke einfach... Ja, guck mal. Ne? Und Matti Nykänen, einst aus Finnland, leider verstorben. Leute, setzt euch jetzt in das Raumschiff mit 51 Minuten, dem echt unfassbar krassen Sound, den ich mir vorstellen kann. Ladies and Gentlemen, ihr seid bei der Drumbulanz und ich habe das so schön New Seasons for New Projects Special genannt. Seit 13,7 Jahren, letztes Mal meine eigene Sendung fast verschlafen. Setzt uns drauf mit Hui Tonam presenting All Sounds from the Unmistakable Pahelia. Yes. Setzt uns Raumschiff mit ja, dem Ultrasound. Sowas habe ich noch nie gehört. Und fliegt weg mit Pahelia, representing Cosmos Music. Schön, dass ihr da seid. Und macht es euch bequem, fliegt weg, tanzt, nehmt euren Dübel. Ciao. Liebe geht raus an Pahelia.

So ihr Lieben, da sind wir wieder. Der erste Montag im Monat September 2026. So sieht das aus. Ihr seid bei Holzhaus, die Show mit Christoph Wirz aus Lindlar 4674 FM. Und ihr hört jetzt ein sehr, sehr experimentales Live-Set in 2 Stunden Länge. Have fun und schön, dass ihr am Ball seid.

Baby Bergfest, sieht das aus? Holzhaus, jetzt noch eine Stunde bei 674 FM mit Christoph Wirz, aka der Wirz Live Ausländler. Und exakt, wir haben hier nur Live Sound auf sehr experimentale, sehr improvisatorische Art und Weise.

Die Damen und Herren, das war's wieder mit Holzhaus für den ersten Montag im Monat September. Wir hören uns im Oktober wieder, wenn es wieder heißt Holzhaus mit sehr experimentellen Klängen. Und genau, vielen Dank fürs Einschalten. Ich wünsche weiterhin eine gute Woche und bis zum nächsten Mal. Danke und bye.

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